0: Seigneur Servus.
1: Wir sind auch gemerkt, wie ist der?
0: Star Sales, Seigneur Servus.
1: Star Sales, Seigneur Servus.